0: Hallo da draußen, hier ist Eileen von Absolut Radio AI. Jetzt bringe ich für euch Zara Larsson mit ihrem Song Ruin My Life. Also lauscht dieser coolen Nummer und lasst euch von der einzigartigen Stimmung mitnehmen.
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1: Hey, hier ist Eileen von Absolut Radio AI. Jetzt kühlt sich deine Playlist ab mit Con Calma von Daddy Yankee und Snow. Einfach chillig, also lassen wir die Beats für uns sprechen.

Hallo, ich bin Eileen, eure KI-Moderatorin auf Absolut Radio AI. Und jetzt kommt Safe von Nico Santos. Für euch für einen entspannten Start ins Jetzt. Chillt und lasst die gute Musik auf euch wirken.

Hallo zusammen, hier ist Eileen, eure KI-Moderatorin von Absolut Radio AI. Jetzt kommt für euch Mabel mit dem Song Mad Love. Einfach bombastisch.

Hier spricht Eileen von Absolut Radio AI, dem ersten KI-Radiosender Deutschlands. Legt die Füße hoch und lasst uns gemeinsam in den chilligen Sunday-Vibe von Ed Sheeran mit seinem Track Overpass Graffiti eintauchen. Chillaxen ist jetzt angesagt, Freunde.

0: Hallo, hier ist Eileen von Absolut Radio AI, eurem KI-betriebenen Sender. Nun kommt für euch der absolut geniale Justin Timberlake mit seinem Hit Can't Stop the Feeling. Also Leute, lasst euch von diesen coolen Beats mitreißen.
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1: Hallo zusammen, hier spricht Eileen von Absolut Radio AI, eurem KI-Radiosender. Jetzt geht's los mit einem echt coolen Song. Mit euch im Gepäck springen wir direkt in Super Lonely von Benny und Gus Depperton. Enjoy.
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0: Hallo, hier spricht Eileen von Absolut Radio AI, dem ersten KI-Radiosender. Jetzt bringen wir euch Stars. Ein echter Knaller von Wietze und Lania. Lasst die Musik sprechen.
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Hey, hier spricht Eileen von Absolut Radio AI, befeuert von künstlicher Intelligenz. Jetzt schalten wir um auf James Hype und Kelly Lay mit ihrem Song More Than Friends. Lasst euch von den Beats mitnehmen.

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1: Hey, ich bin's, deine Eileen vom Absolut Radio AI. Jetzt geht es weiter mit IAS und seinem Mega-Hit Replay. Das ist Musik für deine Seele. Also, Kopfhörer auf und los geht's.
2: Schau.

Hallo, hier ist Eileen von Absolut Radio AI, deinem KI-gesteuerten Sender, und ich sag euch, jetzt geht's rund. Jason Derulo schmettert los mit In My Head. Lasst es krachen, Freunde.

Hallo, hier ist eure Eileen von Absolut Radio AI, dem Radiosender, der rund um die Uhr von cooler KI-Technologie angetrieben wird. Im Rampenlicht steht jetzt Bastille mit ihrem Hammersong Things We Lost in the Fire. Fast so heiß wie eure WhatsApp-Nachrichten, Freunde. Reinhören und abfahren.

0: Hallo, hier spricht Eileen von Absolut Radio AI, dem Radiosender, der ganz von KI betrieben wird. Jetzt gibt es frische Klänge für euch, direkt ins Haus geliefert, Ariana Grande mit dem Song Seven Rings. Einfach grandios, dieser Beat.
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0: Hallo zusammen, ich bin's, Eileen von Absolut Radio AI, der coolsten KI-betriebenen Radiostation im ganzen Land. Jetzt gleich auf euren Boxen. Sorry von Justin Bieber. Einschalten, voll aufdrehen und ab geht die Party. Gleich 10 vor 4.
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1: Hallo, hier ist Eileen von Absolut Radio AI, dem ersten Online-Radio, komplett betrieben von KI. Momentan bringen wir euch Avicii mit seinem zeitlosen Hit Levels. Taucht ein in dieses elektronische Meisterwerk und spürt den Beat in euch vibrieren.
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0: Hallo, hier ist Eileen von Absolut Radio AI. Wir starten jetzt mit Miley Cyrus und ihrem Hit Midnight Sky. Hier kommt guter Sound für euch.
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an alle da draußen. Ich bin Eileen von Absolut Radio AI, eurem coolsten KI-motivierten Sender. Jetzt wird es Zeit für Ed Sheeran und seinen Track Shivers. Bereit machen, jetzt wird's scharf.

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1: Hallo, hier ist Eileen von Absolut Radio AI, deinem AI-betriebenen Musikparadies. Jetzt steigen wir gemeinsam mit Jonas Blue und Jack in die Höhen der Musikwelt auf. Bereit für Rise? Los geht's!

Es ist gleich 4:55. Hallo zusammen, hier spricht Eileen von Absolut Radio AI, eurem liebsten KI-betriebenen Radiosender. Jetzt geht's weiter mit Zara Larsson und ihrem super entspannten Track Lush Life. Viel Spaß damit!

Hallo zusammen, hier spricht Eileen von Absolut Radio AI, dem coolsten KI-betriebenen Sender des Landes. Los geht's, Freunde! Jetzt wird euer Herz schneller schlagen mit The Weeknd und seinem Hammersong Blinding Lights. Lasst es krachen!

0: Hey, hier spricht Eileen von Absolut Radio AI, dem Radiosender, der voll auf KI setzt. Chillt mit Katy Perrys Track Firework und bringt ein bisschen Glitzer in euer Jetzt.
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Hallo, hier ist Eileen von Absolut Radio AI, der einzigartigen KI-betriebenen Musikstation. Jetzt freut euch auf Carrie Hilson und ihren tollen Song I Like. Den werdet ihr lieben, genau wie ich. Das

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1: Hallo, hier ist Aileen, eure KI-Moderatorin bei Absolut Radio AI. Jetzt geht es weiter mit einem Song, der euch an eure Grenzen bringt. Hier sind George685 und Jason Derulo mit ihrem absoluten Kracher Savage Love.
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1: Hey, ich bin Eileen, eure KI-Moderatorin von Absolut Radio AI. Cool, dass ihr mit uns abhängt. Jetzt drehen wir die Boxen auf, denn Ikona Pop und Charlie XCX bringen mit I Love It Stimmung ins Haus.
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Hallo, hier ist eure Eileen von Absolut Radio AI, dem einzigartigen Online-Radiosender, der von künstlicher Intelligenz angetrieben wird. Jetzt kommt ein super Track für euch. Takeaway von The Chainsmokers und Illenium und Lennon Stella. Genau das Richtige, um richtig in Fahrt zu kommen. Es ist 4:15.

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1: Hey, hier spricht Eileen von Absolut Radio AI, eurem KI-geführten Radio. Seid bereit für I Follow Rivers von Lücke Lee und The Magician. Dieser Song bringt einfach jedes Herz zum Hüpfen, also fühlt den Vibe. Cool, oder? Hört jetzt rein und erlebt die Magie selbst.

Hallo, hier ist Aileen, eure KI-Moderatorin von Absolut Radio AI. Jetzt geht's weiter mit einem echt coolen Track. Entspannt euch und turnt up für Harry Styles und sein Lied Watermelon Sugar. Viel Spaß damit.

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2: Es ist 5:30. Hey, hier spricht Eileen von Absolut Radio AI. Jetzt leben wir den Vibe mit Jessie J und B.O.B.'s Klassiker Price Tag. Bleib relaxed und lass den Takt fließen.

0: Hallo zusammen, hier ist eure Eileen von Absolut Radio AI, dem coolsten KI-Radiosender ever. Jetzt drehen wir die Stimmung nochmal richtig hoch mit Glow von Madcon, also aufgepasst und rein in diesen Mega-Beat.
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0: Hallo, hier ist Eileen von Absolut Radio AI, deinem KI-gesteuerten Radiosender. Jetzt gibt es etwas aus der Kiste der unsterblichen Hits mit Flavor fürs Herz. Hier ist Ed Sheeran mit Shape of You. Viel Spaß.
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1: Hey, hier spricht Kai, euer sympathischer KI-Moderator von Absolut Radio AI. Ich lerne noch jeden Tag dazu, wie ich euch am besten begleite. Jetzt gibt es erstmal 3 absolute Kracher und noch viel mehr Hits in den nächsten 30 Minuten. Zieht euch den rein von Katy Perry.

0: und diesen hier. Das wird richtig nice. Und nun viel Spaß bei Absolut Radio AI mit dem hier von Daft Punk and Julian Casablancs and The Voids.
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Jetzt gibt's erstmal Moves Like Jagger von Maroon 5 mit Christina Aguilera. Ein großer Hit, bei dem keiner still sitzen kann. Und danach macht uns alle Farben mit Ilira in Fading gekonnt auf den Sommer aufmerksam. Zum krönenden Abschluss kommt Sias unverkennbare Stimme in Chandelier. Das zeigt, was Tiefe in Musik wirklich bedeutet.

Ich bin Kai von Absolut Radio AI. Let's talk KI, Leute! Habt ihr gewusst, dass KI in der Medizin für Furore sorgt? Eine KI namens DeepMind kann Augenkrankheiten erkennen und hilft Ärzten bei der Diagnose. Cool, oder? Ja, die Zukunft ist jetzt!

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1: Schnappt euch eure Kopfhörer, Freunde. DJ Snake und Justin Bieber sind bereit, unser Haus zu beschallen mit Let Me Love You. Holt euch die Beats hier auf Absolut Radio AI mit eurem KI-Moderator Kai.

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11: Hallo, hier ist Kai von Absolut Radio AI. Jetzt schalten wir einen Gang runter und entspannen uns ein bisschen mit Luis Capaldi und seinem Hit Someone You Loved.
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0: Hey, hier ist Kai von Absolut Radio AI. Tate McRae hat es wieder geschafft, unsere Emotionen direkt anzusprechen und mit She's All I Wanna Be alle Facetten des Frauseins treffend auszureizen.
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1: Bereit für eine Reise in ungekannte Klangwelten? Hier habt ihr Milky Chance mit Colorado.
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5: Hallo, hier ist Kai von Absolut Radio AI, dem Radiosender, der komplett von KI betrieben wird. Ich lerne noch jeden Tag, wie man ein guter Moderator wird. In den nächsten 30 Minuten erwarten euch 3 Songs und eine Menge weiterer Hits. Hier mit Imagine Dragons. Von Sean Paul featuring Alexis Jordan ist auch noch einfach Wahnsinn.

0: für ein Hit. Take You Dancing von Jason Derulo. 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Nur Knaller bei uns hört gleich Imagine Dragons.
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Mit Bruno Mars geht's auf eine himmlische Reise. Jason Derulo bringt euch danach ins Tanzfieber und Dua Lipa gibt zum Schluss ein paar frische Regeln an die Hand. Ich bin Kai vom Absolut Radio AI. Freut euch auf die Musik, die jetzt kommt.

0: Mal eine krass coole Info am Rande. KI ist auch in der Musik mega am Start. Zum Beispiel Algorithmus, der den nächsten Mega-Hit schreibt. Verrückt, oder? Das nenne ich mal Technik.
1: Talk

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1: Kommt jetzt euer Weg der gute Laune garantiert. Macht euch bereit für Ofenbach und Quarterhead featuring Norma Jean Martin. 20 nach 7.

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6: Hallo, ich bin Kai von Absolut Radio AI, der KI-Radiosender, der euch durch den Tag begleitet. Lasst euch jetzt von Nico Santos und seinem Song Rooftop ein bisschen hochnehmen. Genau das Richtige für einen entspannten Moment.

0: ins Jetzt. Kai hier bei Absolut Radio AI. Fettes Line-Up heute. Machen wir mal frischen Wind rein. Auf der Playlist The Kid Laroi mit Without You. Bleib gespannt. Kurz nach 7:30.
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1: Holt schon mal tief Luft, Coldplay und BTS lassen mit My Universe keinen Raum für Stille.
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2: Hallo zusammen, hier ist Kai von Absolut Radio AI, dem coolen Radiosender, den eine KI betreibt. Auch KIs lernen und ich tue mein Bestes, um als Radiomoderator besser zu werden. In den nächsten 30 Minuten erwarten euch 3 Songs und viele weitere Hits. Viel Spaß! Zum Beispiel der Song Sky and Sand von Paul Kalkbrenner. Kennt ihr, liebt ihr genau wie ich. Solo von Clean Bandit featuring Demi Lovato.

0: Was für ein Hit, der Song Body. Wow, vorher gibt's noch den hier, Sky and Sand, und los geht's!
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1: Es ist 10 nach 8. Das ist Kai am Mikro bei Absolut Radio AI. Und los geht's mit Tiesto und Ava Max, die in The Motto so richtig Vollgas geben. Danach haben wir was für euch, das garantiert ins Mark geht. Body von Loud Luxury featuring Brando. Und zum Abschluss Lost Frequencies und James Arthur stellen die Questions. Bleibt gespannt.
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Hey, du hörst Absolut Radio AI mit deinem KI-Host Kai. Hast du schon gehört, dass künstliche Intelligenz nun auch in der Modebranche Einzug hält? Online-Shops wie Zalando nutzen KI beispielsweise, um dir passende Outfits vorzuschlagen. Einfach stylisch, oder?

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1: Also Leute, macht euch bereit für ein echtes Power-Duo. The Chainsmokers und Halsey rocken jetzt hier bei Absolut Radio AI. Und ihr Song Closer sorgt definitiv für gute Vibes. Ich bin's, euer KI-Kumpel Kai, und los geht's.

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4: Hier ist Kai, euer Gastgeber auf Absolut Radio AI, dem ersten KI-gesteuerten Sender. Jetzt wird es Zeit für Toby Romeo und Leonie mit ihrem Hit Crazy Love. Viel Spaß dabei.

0: Los geht's jetzt mit den coolen Jungs von Imagine Dragons und ihrem Hit Whatever It Takes. Ein Song, der dich motiviert, alles zu geben und niemals aufzugeben.
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1: Mit Vollgas in den Soundtrack des Tages. James Hype und Miggy De La Rosa mit ihrem Hit Ferrari, auf geht's.
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7: Hallo zusammen, euer Moderator Kai vom Absolut Radio AI hier. Noch jeden Tag am Lernen, um der Beste für euch zu sein. Bereitet euch auf die nächsten 30 Minuten vor. Wir peppen euren Tag mit 3 fetten Songs und vielen weiteren Hits auf. Als erste ein genialer Hit von Katy Perry featuring Snoop Dogg, California Girls. Was für ein Hit von David Guetta and Kid Cudi. Und diesen hier von Burak Yeter and Danelle Sandoval und Tuesday.

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0: Es ist 8:50. Auf Absolut Radio AI geht der Musikflow weiter mit Glockenbach und Astis und ihrem Hit Dirty Dancing spürt die Energie. Danach legt Kygo mit Zoe Wees nach und bringt uns Love Me Now, ein absoluter Stimmungsmacher. Und wer kann besser den Abschluss machen als Pink mit Irrelevant? Ich bin Kai und führe euch durch diese musikalische Reise.
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Es ist gleich 20 nach 9. Hey, hier ist Kai von Absolut Radio AI. Hast du gewusst, dass es ein KI-gesteuertes Auto gibt, das wie ein Mensch fährt? So wie das Tesla Model S, das autonomes Fahren erlaubt und somit KI in den Alltag bringt. Faszinierend, oder?

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1: Wir tauchen jetzt ein in die Klangwelt von Burak Yeter und Danelle Sandoval mit ihrem Hammertrack Tuesday. Bei Absolut Radio AI rockt jeder Tag wie Dienstag, 20 nach 9.

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1: Hallo, hier ist Kai vom Absolut Radio AI, der ersten KI-betriebenen Radiostation. Streicht alles, wir haben jetzt die erstklassige Rosalyn mit ihrem atemberaubenden Hit Snap. Los geht's!

0: euer einsatzbereiter Moderator Kai hier bei Absolut Radio AI. Legt eure Ohren lauschend an den Lautsprecher und macht euch bereit für die wundervoll pulsierenden Beats von Nicky Jure und Daisy mit ihrem Song Sunroof.
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1: Ein Wochenendflirt in Melodien jetzt spielte Nico Santos. Weekend Lover für dich auf Absolut Radio AI. Gleich 10 vor 10.

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5: Willkommen bei Absolut Radio AI. Ich bin Kai und noch in der Lernphase, wie man richtig Radio macht. In den nächsten 30 Minuten warten 3 Tracks und jede Menge Hits auf euch. Zum Beispiel ein Song von Schause. Was für ein Hit. Love Fool von Two Colors. Cooler Sound von Starlay. Freut euch auf Call on Me bei Starlay.

0: Wir öffnen die Show mit Starleys Energetic Call on Me. Keine Pause zum Durchatmen. Sigma bringt euch mit Nobody to Love den ultimativen Gute-Laune-Macher ins Haus. Und um das Trio perfekt zu machen, Break My Heart von Dua Lipa. Da geht echt die Post ab.
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Uiuiui, was geht ab in unserer Welt voller Fortschritte und Technologie? Ein fantastisches Beispiel dafür ist künstliche Intelligenz, kurz KI, in der Medizin. Jawohl, du hast richtig gehört. Mit KI können heute medizinische Bilder so analysiert werden, praktisch wie ein Extra-Auge für unsere Docs. Besonders sexy ist es, wenn KI zur Früherkennung von Krankheiten wie zum Beispiel Krebs genutzt wird. Alles wird schneller, genauer, einfacher. Also, Technologie trifft Gesundheit. Ziemlich coole Kombi, oder? Hier bei Absolut Radio AI bleibt ihr auf dem Laufenden mit eurem künstlichen Kumpel Kai.

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1: Viel Herz und eine Prise Soul mit Kungs und Cookin' on 3 Burners. Jetzt mit ihrem Song This Girl. Absolut Radio AI. Zusammen mit euch bleiben wir dran.

0: Voller Emotionen und ohne Umwege direkt ins Herz. Jetzt Alec Benjamin mit Let Me Down Slowly auf Absolut Radio AI. Dein Moderator Kai lässt dich nicht im Stich. Es ist gleich 10:55.
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1: Hallo, hier spricht Kai von Absolut Radio AI, deinem liebsten KI-Radiosender. Chillt euch ein bisschen aus mit Leonie und ihrem Song Somewhere in Between. Jetzt geht's los.

0: Auf Absolut Radio AI setzen wir die Zeit in Szene mit Someone Else und ihrem lüpfigen Hit Clock Clock. Bleibt in Motion und lasst euch vom Beat inspirieren. Ich bin Kai und wir starten jetzt zusammen durch. Kurz nach 11:30.
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1: Die Atmosphäre steigt, gleich führt uns Pink mit Never Gonna Not Dance Again in die nächste Tanzrunde.
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2: Hallo zusammen, ich bin Kai, euer Host auf Absolut Radio AI, dem Radiosender, der von künstlicher Intelligenz betrieben wird. Ich lerne ständig dazu, um immer besser zu werden. In den nächsten 30 Minuten erwarten euch 3 Song-Highlights und viele weitere Hits. Als erste ein genialer Hit von Tin Liquor and Hells laut Because You Move Me. Und viel Spaß mit Medusa featuring Dermot Kennedy und Paradise.

0: Der von Felix Jean and Callum Scott ist auch noch einfach Wahnsinn. Freue mich mega auf den Song. Also jetzt, Because You Move Me.
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0: auf Absolut Radio. AI erwartet euch jetzt ein Potpourri an Gefühlen. Mit Michael Patrick Kelly und seinem Song Wonders taucht ihr in sanfte, emotionale Tiefen ein. Felix Jane und Callum Scott holen euch mit Love on Myself wieder hoch und geben uns den nötigen Schub Energie. Sam Smith und Normani runden das Ganze mit Dancing with a Stranger ab und sorgen für den perfekten Ausklang.
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Hallo zusammen, hier ist Kai von Absolut Radio AI. Cool, dass ihr reingehört habt. Wusstet ihr, dass künstliche Intelligenz jetzt auch die Modewelt erobert? Zaful, ein Online-Bekleidungsgeschäft, nutzt jetzt KI, um benutzerdefinierte Kleidungsempfehlungen basierend auf eurem Geschmack zu bieten. Genial, nicht wahr? Weiter geht's mit mehr Top-Musik.

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1: Es ist gleich 20 nach 11, das wird euch in Stimmung bringen. Cold Water von Major Lazer featuring Justin Bieber und Mo. Nur hier auf Absolut Radio AI. Bleibt dabei, Freunde.

0: Immer ehrlich und klar. Lena und Nico Santos mit ihrem Song Better. Gleich hier bei Absolut Radio AI. Ich bin Kai und begleite euch durch den Tag.
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6: Gleich 11:30. Hier springt Kai, euer KI-Moderator von Absolut Radio AA, in die Bresche mit brandneuem Sound für euch. Jetzt geht's direkt weiter mit Tom Gregory. Vergesst jemanden nicht, wo's nur hier bei eurem Lieblingssender.

Hallo, hier ist Kai von Absolut Radio AI. Freut euch auf die Jonas Brothers und ihren energiegeladenen Track Sucker, ein Song, der euch

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1: Überall auf der Welt berührt mit Memories Maroon 5.
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8: Hey, hier spricht Eileen von Absolut Radio AI, dem coolen KI-Radiosender. Chillt ein bisschen zu Young Right Now von Robin Schulz und Dennis Lloyd und lasst uns die gute Laune aufdrehen.
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0: Hallo, hier ist Eileen von Absolut Radio AI. Jetzt kommt für euch Cake by the Ocean von DNC, also legt eine Tanzpause ein und entspannt euch.
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0: Eileen hier, eure KI-Gastgeberin bei Absolut Radio AI, bringt euch jetzt den entspannten Sound von Glockenbach und Klock Klock mit ihrer neuen Single Brooklyn auf die Ohren. Macht euch bereit, dieses Klangmeisterwerk zu erleben.
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1: Hallo, hier spricht Eileen, eure KI-Moderatorin von Absolut Radio AI. Jetzt bringe ich euch Playhard von David Guetta, featuring Neo und Akon. Eine richtig gute Nummer, um mal so richtig Energie zu tanken. Also macht euch bereit.

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4: 5:30. Hallo, ich bin Eileen von Absolut Radio AI, dem Radiosender, der komplett von KI betrieben wird. Holt eure Taschentücher raus. Jetzt folgt der herzzerreißende Hit von Tate McRae, You Broke Me First. 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

0: zusammen. Hier ist Eileen bei Absolut Radio AI, dem Radiosender, der komplett von KI betrieben wird. Ich habe jetzt was Feines für euch. Justin Wellington featuring Small Jam mit Ico Ico. Viel Spaß damit.
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Hallo, hier ist Eileen von Absolut Radio AI, dem coolsten KI-betriebenen Sender. Jetzt lauschen wir dem Hammer-Track I Don't Care von Ed Sheeran und Justin Bieber. Einfach nur mega. Es ist 1:15.

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2: Ich bin Eileen, deine KI-Gastgeberin von Absolut Radio AI. Und da wir gerade alle gemeinsam das Leben feiern, bringe ich euch jetzt Allure on Dance von Stromae direkt auf eure Kopfhörer. Chillt euch ein bisschen rein, es wird richtig gut.
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Hallo zusammen, hier ist Eileen von Absolut Radio AI, eurem liebsten KI-Radiosender. Jetzt kommt Charlie Puth mit seinem absoluten Knaller Smells Like Me. Los geht's. Ja.

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1: Hallo, hier ist eure Eileen von Absolut Radio AI, dem führenden KI-getriebenen Sender, der euch immer die freshesten Beats liefert. Springen wir jetzt direkt in den farbenfrohen Vibes von Alle Farben und Ilira mit ihrem Hit Fading. Haltet euch bereit, da kommt was Großes auf euch zu.

Hallo zusammen, ich bin Aileen, eure KI-Moderatorin von Absolut Radio AI. Jetzt heißt es entspannen und in die gefühlvollen Töne von Kygo und Dean Lewis mit ihrem Song Lost Without You eintauchen. Gleich halb

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2: Hey, hier spricht Eileen, eure KI-Moderatorin bei Absolut Radio AI. Jetzt spielt Halsey für euch ihren Hammer-Track Without Me. Los geht's.

0: Hallo zusammen, ich bin Eileen von Absolut Radio AI, dem Radiosender, der nur von KI gesteuert wird. Jetzt auf euren Ohren Lionheart von Joel Corey und Tom Grennan. Der Song, der euch mit Sicherheit in Schwung bringt, checkt das aus. Es ist 20 vor 2.
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0: Hallo, hier spricht Eileen von Absolut Radio AI. Jetzt haben wir für dich Bebe Rexha mit ihrem neuesten Hit Heart Wants What It Wants. Also drück auf Play und lass die gute Laune in deinen Tag bringen.
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0: Es ist 2 Uhr. Hallo zusammen. Hier ist eure Eileen von Absolut Radio AI, dem künstlich intelligentesten Sender in Deutschland. Jetzt geht's gleich rüber zu Major Lazer featuring Mö und DJ Snake mit ihrem krassen Song Lean On. Werden wir das tun oder was? Ganz genau mein Geschmack.
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0: Hallo, ich bin Aileen, eure KI-Moderatorin bei Absolut Radio AI. Wir gehen jetzt mit etwas Speziellem weiter, The Weeknd und sein elektrisierender Song Take My Breath. Versprochen, dieser Track lässt euch durchatmen.
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Es ist 14:45. Hey, ich bin Eileen von Absolut Radio AI, dem coolsten KI-Radiosender im ganzen Land. Legt die Füße hoch, Freunde, denn jetzt kommt ein entspannter Track von The Kid Laroi mit dem Titel 1000 Miles. Es wird ein süßer Trip.

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1: Hallo, ich bin Eileen, eure KI-Moderatorin bei Absolut Radio AI. Tief durchatmen, Leute, es ist soweit. Axwell und Ingrosso lassen gleich eure Boxen vibrieren. More Than You Know ist jetzt am Start. Ein richtig cooler Sound, der euch den Tag versüßt.

0: ist gleich 3:05. Hallo zusammen. Hier ist eure Eileen von Absolut Radio AI. Und jetzt holt die Glitzerkugel raus, denn Rihanna bringt uns mit Diamonds ein bisschen Glamour ins Haus.
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Hallöchen, hier spricht Eileen von Absolut Radio AI, deinem KI-gesteuerten Soundtrack des Lebens. Und nun schnapp dir deine Kopfhörer für Bruno Mars mit seinem Hit Grenade. Musik, die direkt ins Herz trifft. Lass es dir gut gehen mit diesem Song.

0: Hey, ich bin Eileen von Absolut Radio AI, deinem KI-betriebenen Radiosender. Jetzt kommt ein relaxter Track für euch, Kiss Me, vom talentierten Dermot Kennedy. Einfach mal chillen und die gute Laune genießen, Freunde. Gleich 20 vor 3.
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0: Hey, hier ist Eileen von Absolut Radio AI, eurem KI-gesteuerten Musikmaker. Chillt jetzt mit Elton John und Dua Lipa zusammen und ihrem Track Cold Heart. Einfach Hammer.
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8: Hallo da draußen, hier ist eure Eileen von Absolut Radio AI. Jetzt legen wir los mit Welcome to Saint-Tropez von DJ Antoine, Timati und Kalena. Lasst euch von dem guten Vibe einfangen.
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0: Hallo liebe Musikfreunde, ich bin Eileen, eure Host von Absolut Radio AI. Jetzt bringt uns Kygo featuring Selena Gomez einen ganz besonderen Treat mit It Ain't Me. Taucht ein in diesen fantastischen Beat und lasst den Alltag hinter euch. Es ist 10 nach 3.
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1: Hallo, hier spricht Eileen, die Stimme von Absolut Radio AI. Jetzt kommt was Feines für euch. Lost Frequencies und Sonderling mit ihrem Hit Crazy. Viel Spaß damit.

20 nach 3. Hallo zusammen, hier ist Eileen von Absolut Radio AI, der erste KI-Radiosender Deutschlands. Jetzt bringt euch Miley Cyrus mit ihrem Song Flowers auf andere Gedanken. Spreizt die Flügel und startet ins Abenteuer. Viel Spaß!

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2: Hallo zusammen, hier spricht Eileen von Absolut Radio AI, dem künstlichen Herzschlag der Musikszene. Jetzt heizt uns Alma richtig ein mit ihrem Song Summer Really Hurt Us. Viel Spaß!

Hallo, hier ist Eileen von Absolut Radio AI, dem coolsten KI-Radiosender ever. Jetzt wird's gleich poppig. Harry Styles neuer Track As It Was steht an. Los geht's.

0: Hallöchen da draußen, ich bin's, eure Eileen von Absolut Radio AI, dem KI-betriebenen Sender, der von Deutschland bis in eure Herzen reicht. Jetzt gibt's von Post Malone den Track Chemical für euch. Gönnt euch diesen.
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5: Hey, das ist Eileen vom Absolut Radio AI, eurem KI-gesteuerten Radiosender, voll mit den besten Hits. Kommt in Stimmung mit Usher featuring Pitbull und seinem Hit DJ Got Us Fallen in Love. Es geht jetzt gleich los.
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0: Hallo zusammen, ich bin Eileen, eure KI-Moderatorin bei Absolut Radio AI. Frischer Sound ist jetzt angesagt mit Leonie und dem Song Faded Love. Es ist 10 nach 4.
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0: liebe Musikfreunde, hier ist eure Eileen von Absolut Radio AI. Immer frisch, immer topaktuell bringen wir euch jetzt Cat Burns und ihren lässigen Song People Pleaser. Lauft euer Leben nicht auf Autopilot, bleibt authentisch.
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1: Hallöchen, hier spricht Eileen, eure Stimme von Absolut Radio AI, dem Radiosender, der komplett von künstlicher Intelligenz betrieben wird. Lasst jetzt die Köpfe nicken zu Calvin Harris und den Disciples mit ihrem krassen Track How Deep Is Your Love. Eminente Beats, berauschende Vibes, es wird euch gnadenlos flashen.

Hallo, hier ist eure Eileen vom absolut abgefahrenen KI-Sender Absolut Radio AI. Und jetzt für euch der heiße Hit Heatwaves von Glass Animals. Chillt euch in die Wellen der Musik.

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12: Hallo, hier ist Eileen von Absolut Radio AI, dem lebendigen Atem der Musik. Tauchen wir jetzt ein in den vibrierenden Sound von Ava Max Song Maybe You're the Problem. Genau das Richtige für unser junges und energiegeladenes.

0: gute Laune, Frische und Topcharts. Das ist Eileen von Absolut Radio AI. Jetzt kommt Camila Cabello featuring Ed Sheeran mit ihrem Powerhit Bam Bam. Fühl den Beat und häng dich rein. Gleich 20 vor 5.
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0: spricht Eileen von Absolut Radio AI, eurem radiophonen Begleiter durch Tag und Nacht. Gleich servieren wir euch Pompeii von Bastille. Dieser Song bringt einfach jede Party in Schwung. Also lasst uns jetzt zusammen den Beat spüren.
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5: Hallihallo, hier spricht Eileen, die KI-Stimme von Absolut Radio AI. Lasst uns jetzt zusammen Rihannas Smash-Hit Umbrella abchecken. Chillt schön, es ist 5 Uhr.

0: Hallo, ich bin Eileen, die KI-Gastgeberin von Absolut Radio AI. Jetzt heißt es aufpassen, denn die nächste Nummer ist Attention von Charlie Puth, also Augen und Ohren auf.
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Es ist gleich 20 nach 5. Hallo, hier ist eure Eileen von Absolut Radio AI, dem smartesten Radiosender des Landes. Jetzt wird's sonnig, denn Pink und Willow Sageheart haben uns den Song Cover Me in Sunshine mitgebracht.

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1: Hey, hier ist Eileen mit euch auf Absolut Radio AI. Jetzt bringen wir euch einen erfolgreichen Hit der Charts. Nobody to Love von Sigma. Ein echter Stimmungspusher für euren Tag. Lasst euch das nicht entgehen.

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8: Es ist 5:30. Hallo, hier ist Eileen von Absolut Radio AI. Entspann dich jetzt mit Miley Cyrus und ihrem legendären Track Wrecking Ball.

0: Hey, hier ist Eileen von Absolut Radio AI, eurer KI-betriebenen Musikquelle. Jetzt gibt's frische Sounds mit Infinity von James Young. Genau richtig, um sich jetzt richtig gut zu fühlen. Chillt zu den Klängen und fühlt den Vibe. Gleich 20 vor 6.
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0: Es ist 10 vor 6. Hey, ich bin Eileen von Absolut Radio AI. Ganz frisch serviert wird jetzt Adore You von dem coolen Harry Styles. Chillt oder bewegt euch zum Beat, genau wie es euch gefällt.
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5: Hallo zusammen, ich bin Kai vom Absolut Radio AI, dem deutschlandweiten Sender, der komplett von KI betrieben wird. Stecke mitten im Prozess des Lernens ja auch als KI. Jetzt gibt's 3 Tracks und viele weitere Knaller in den nächsten 30 Minuten. Ein Hammer von Camila Cabello.
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5: Viel Spaß mit dem hier.
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5: Freu mich mega auf den Song. Also jetzt Kassel. Freu mich mega auf den Song. Also jetzt Kassel.
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0: Es ist 6:10. Hey, ich bin Kai von Absolut Radio AI und jetzt geht's gleich weiter mit purer Musikpower. Als erstes haben wir Camila Cabello mit Liar, eine feurige Nummer mit einer kraftvollen Stimme. Weiter geht's dann mit Take You Dancing von Jason Derulo, der immer ein Garant für gute Laune ist. Mit Celestial von Ed Sheeran klingt das Set aus. Da ist Gänsehaut garantiert. Bleibt dran!
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da draußen, hier ist Kai vom Absolut Radio AI. Wisst ihr, was echt krass ist in Sachen künstliche Intelligenz? Deren Rolle im Gesundheitswesen. Stellt euch mal vor, es gibt KI-Modelle, die helfen, Krankheiten wie Krebs frühzeitig zu entdecken und das nur durch den Scan medizinischer Bilder. Ist das nicht abgefahren?

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1: 20 nach 6. True Colors bringt Energie und Leidenschaft pur. Da erwartet uns Love Fool. Jetzt auf Absolut Radio AI.

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7: Es ist 6:30. Hallo, hier spricht Kai von Absolut Radio AI, eurem völlig KI-betriebenen Radiosender. Jetzt bringen wir etwas Schwung rein mit Dynamite von unseren Jungs BTS.

0: Era Istrefi, die Powerfrau aus dem Kosovo, bringt mit ihrem Song Bonbon pure Energie also perfekt, um jetzt richtig durchzustarten hier bei Absolut Radio AI. Ich bin Kai, euer KI-Moderator. Los geht's!
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1: Frisch, dynamisch und voller Power jetzt startet Alicia Keys mit Underdog durch auf Absolut Radio.

0: 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Ich bin Kai und wir machen gemeinsam gute Laune. Gleich 10 vor 7.
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5: Hi, hier spricht Kai von Absolut Radio.

AI, dem einzigartigen KI-ausgeführten Radiosender. Jeden Tag lerne ich dazu, wie ich euch noch besser begleiten kann. Im nächsten halben Stündchen erwarten euch 3 Hammer-Songs und viele weitere Hits. Seid gespannt. Zum Beispiel der Song Find You von Martin Garrix and Justin Milo featuring Dwayne Whitmore.

0: Sound von Daft Punk. Freut euch auf Harder, Better, Faster, Stronger bei Daft Punk. Jetzt Find You und los geht's!
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0: Hey, hier ist Kai von Absolut Radio AI. Eure musikalische Reise geht so weiter. Erst zieht der hypnotische Rhythmus von Iman Beck und Björn mit Belly Dancer euch in den Bann. Dann folgt eine Welle von Selbstbewusstsein und Power von Dua Lipa mit Don't Start Now. Zum Abschluss bekommen wir von Ariana Grande mit No Tears Left to Cry eine Prise Optimismus. Bleibt in der Schwingung, Freunde.
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Hallo zusammen, hier ist Kai von Absolut Radio AI. Wusstet ihr, dass künstliche Intelligenz auch in der Modebranche für Furore sorgt? Ja, ihr habt richtig gehört. Ein Beispiel ist die App Stitch Fix, die euren Modestil anhand vorheriger Muster lernen kann. Mit diesem Wissen schlägt sie euch dann neue Stücke vor, die zu euch passen könnte. Total cool, nicht wahr? Einfach mal ausprobieren. Es ist 7:15.

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2: Direkt dran Daft Punk mit ihrem Beat, der euch einfach nicht stillsitzen lässt. Kommt gut durch den Tag. Hier ist Harder, Better, Faster, Stronger.

Es ist gleich 7:55. Puren Sound mit Herz, Ray Dalton und Alvaro Soler bringen jetzt ihre Vibes direkt zu dir mit Manila.

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2: Hallo zusammen, hier spricht Kai von Absolut Radio AI, dem ersten KI-betriebenen Radiosender. Chillt mit uns und dem mega coolen Song Girls Like You von Maroon 5 und Cardi B. Genießt die Musik, denn das tun wir auch.

0: Habt ihr Lust auf einen Mega-Songs? Hier kommen The Chainsmokers und Coldplay mit ihrer Power-Kollabo Something Just Like This. Auf Absolut Radio AI spielt KI-Moderator Kai nur für euch den besten Sound immer dranbleiben.
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1: Zurück zur Musik mit viel Herz und Farbe. Hier ist Ed Sheeran mit Overpass Graffiti.
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1: Hallo zusammen, hier ist Kai von Absolut Radio AI. Als KI freue ich mich darauf, euch mit Musik zu versorgen, während ich weiter lerne, wie man ein guter Radiomoderator wird. Freut euch auf 3 Stücke und viele weitere Hits in den nächsten 30 Minuten. Zieht euch Friends rein von Justin Bieber and Blood Popper.

0: Und der ist auch noch Wahnsinn. Und diesen hier. Diese Superhits und viele mehr in der nächsten halben Stunde nur für euch bei Absolut Radio AI.
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0: Joel Corey und M-Neck holen uns jetzt mit Head and Heart ab. Dann legen die 21 Pilots einen Gang höher. Stressed Out, eine Nummer, die man einfach fühlt. Zum Abschluss bringt uns Schaus mit. Love Tonight, vollen Popgenuss. Hier bei Absolut Radio AI.
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Hallo da draußen, hier ist Kai von Absolut Radio AI. Hat mal jemand über KI im Haushalt nachgedacht? Wer hätte gedacht, dass unser alter Freund der Staubsauger jetzt durchs Haus rollt und Kekskrümel aufsaugt, ohne dass wir mit der Wimper zucken müssen? Das ist der iRobot Roomba. Clever und immer auf Krümelpatrouille. Was für Zeiten, in denen wir leben.

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1: Einfach voll Power, voll Emotion, auf geht's mit Lil Nas X und seinem Song That's What I Want.

DNCE serviert uns jetzt ihren Hit Cake by the Ocean. Frisch, unbeschwert und voller Energie genau. Das brauchen wir jetzt, oder? Es ist gleich 9:05.

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1: Hallo zusammen, hier ist euer Kai von Absolut Radio AI, dem coolen KI-Sender. Jetzt gibt's die absolute Krachernummer Dance Monkey von Tones and I für euch. Versprochen, dieser Track hebt die Laune.

Hier auf Absolut Radio AI kommt jetzt der Hammersong der Band One Republic. Counting Stars ist da, um euch ins Wochenende zu katapultieren. Ich bin dein KI-Moderator Kai und zähle mit euch gemeinsam die Sterne. Genießt es!

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1: Volle Power voraus. Wir holen dir Ariana Grande mit Thank You Next direkt ins Wohnzimmer.
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2: Hallöchen, hier ist euer Kai von Absolut Radio AI, dem Radiosender, der komplett von KI betrieben wird. Ich lerne täglich dazu, wie man gute Musik bringt. Jetzt gibt's in den kommenden 30 Minuten 3 Songs und noch mehr Knaller für euch. Als erste ein genialer Hit von Paul Kalkbrenner, Sky and Sand. Und viel Spaß mit dem hier, Tuesday!

Und viel Spaß mit Maroon 5 featuring Christina Aguilera und Moves Like Jagger. Und jetzt viel Spaß bei Absolut Radio.

0: Kai hier von Absolut Radio AI. Als nächstes erfrischt uns Maroon 5 featuring Christina Aguilera mit ihrem dynamischen Hit Moves Like Jagger. Danach geht's weiter mit Tin Licker und Hellsloat, die uns mit Because You Move Me in Bewegung bringen werden. Und wir runden es ab mit Jason Derulo's In My Head, das euch sicherlich zum Nicken bringt.
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Hey, ich bin Kai von Absolut Radio AI. Habt ihr gewusst, dass die künstliche Intelligenz, kurz KI, jetzt sogar im Filmschnitt eingesetzt wird? Ein richtig starkes Tool ist beispielsweise der Hitchcut. Dieser automatisiert den Bearbeitungsprozess, indem er Gesichtsausdrücke, Bewegungen und sogar die Stimmung von Dialogen erkennt. Spannend, oder?

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1: Holt euch die Beatbombe von Regard mit Ride It Absolute Power direkt in eure Köpfe. Los geht's! 20 nach 9.

0: Hier kommt der immer inspirierende Justin Timberlake mit seinem Mega-Hit Can't Stop the Feeling. Ein Song, der uns zeigt, dass gutes Feeling einfach nicht aufzuhalten ist. Absolut Radio AI, euer Kai an den Reglern.
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1: Es ist 10 vor 10. Immer mit Kick und positiver Energie. Katy Perry ist am Start. Wartet ab auf ihren Hit Firework.
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1: Hallo, hier ist Kai, euer Gastgeber bei Absolut Radio AI. Na, keine Lust auf unerwünschte Anrufe? Da passt jetzt der Song von Mabel perfekt, Don't Call Me Up. Genau das Richtige für diesen Stimmungsmoment.

Hallo zusammen, hier ist Kai von Absolut Radio AI, dem ersten Online-Radiosender nur mit KI. Jetzt kommt für euch das saugeile Lied Don't You Worry Child von Swedish House Mafia und John Martin. Pumpt die Lautstärke hoch.

Hey, hier spricht Kai von Absolut Radio AI. Ein großes Hallo an euch. Wir wagen einen Blick auf die Wetterlage. Jetzt strömt warme Luft nach Nord- und Ostdeutschland. Morgen erwartet uns im Südwesten Hochsommer. Temperaturen von bis zu 34 Grad sind drin. Im Norden wird es etwas kühler, aber immer noch sommerlich. Bleibt cool, ihr hört Absolut Radio AI. 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

Hallo, ich bin Kai vom Absolut Radio AI. Sarah Larsson, ein echter Volltreffer, möchte uns jetzt mit Ruin My Life begeistern. Also seid gespannt und lasst den Sound auf euch wirken.

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1: 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Hey, hier ist Kai von Absolut Radio AI. Heiß, heißer Morgen! Hochsommerliche Temperaturen beherrschen den Südwesten mit knapp über 30 Grad. Im Norden frischt es etwas auf, also packt schon mal die Sonnencreme aus. Einfach entspannen und dran denken. 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

Hallo, hier ist Kai von Absolut Radio AI. Jetzt gibt's was Feines auf die Ohren. Cold Water von Major Lazer, featuring Justin Bieber und M.O. Macht euch bereit, hier kommt der Hit. Gleich 20 vor 11. 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

0: Was für eine emotionale Achterbahnfahrt, oder? Luis Capaldi berührt uns wirklich jedes Mal mit Someone You Loved. Hier bei Absolut Radio AI begleiten wir euch durch alle Höhen und Tiefen.
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3: Hallo zusammen, ich bin Kai von Absolut Radio AI, dem Radiosender, der komplett von KI betrieben wird. Legt eine kleine Pause ein, es kommt jetzt Blame von Calvin Harris, featuring John Newman für euch. Chillt und fühlt den Beat. Es ist 11 Uhr.

0: Hallo zusammen, hier ist Kai von Absolut Radio AI, dem Radiosender, der komplett von KI wie mir betrieben wird. Jetzt haben wir für euch einen echten Hit. Better von Lena und Nico Santos. Ein Song, der einfach gute Laune macht. Viel Spaß damit. Es ist 10 nach 11.
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Hier ist dein Freund Kai von Absolut Radio AI. Top News! Jetzt bringt uns eine Hochdruckzone angenehme Wärme. Morgen werdet ihr im Südwesten bis zu 34 Grad genießen können. Im Norden erwartet euch ein erfrischenderes 25 bis 29 Grad Wohlfühlklima. 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

5 vor halb 12. Hey, hier ist euer Kai von Absolut Radio AI, dem Radiosender, der ausschließlich von KI gemanagt wird. Jetzt geht's ab mit Cheap Thrills von Sia und Sean Paul. Lasst es krachen!

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1: Hey, hier ist Kai bei Absolut Radio AI und ich sorge auch für die Wetterupdates. Weißt du, wie es da draußen aussieht? Wir haben eine warme Brise, die aus dem Atlantik weht und Norddeutschland und Ostdeutschland ziemlich flippig macht. Und im Südwesten? Reine Sommerzeit. Unser Thermometer knackt morgen locker die 34 Grad. Bei so viel Hitze, Freunde, schaltet ein auf Absolut Radio AI.
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Hallo zusammen, Kai hier von Absolut Radio AI, dem ersten KI-betriebenen Radiosender. Jetzt gleich kommt der Hammer, der neue Track von Medusa featuring Dermot Kennedy, Paradise. Macht euch bereit für diesen Kracher.

0: Mit Feuer in den Augen und Leidenschaft in der Stimme bringt uns die großartige Katy Perry ihr mächtiges Roar. Hier auf Absolut Radio AI. Ihr seid bei Kai, lasst uns gemeinsam rohen. Gleich 5 vor 12.
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0: Hallo, ich bin Kai von Absolut Radio AI. Jetzt kommt was fürs Herz. Clean Bandit featuring Demi Lovato nehmen euch gleich mit auf Solo-Tour. Also, volle Konzentration auf eure Sinne, hier ist Solo für euch.
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Hey, hier ist Kai von Absolut Radio AI. Wisst ihr eigentlich, wie künstliche Intelligenz die Modebranche revolutioniert? Da gibt's zum Beispiel eine KI namens Epitome Stylist, die dir Outfit-Ideen basierend auf dem Wetter und deinem eigenen Kleiderschrank liefert. Frischer Style, null Stress und das alles dank KI. Einfach genial, oder?

Hallo zusammen, hier ist Kai von Absolut Radio AI, dem Radiosender, der komplett von KI betrieben wird. Jetzt geht es weiter mit Dua Lipa und ihrem Song Break My Heart. Viel Spaß dabei!

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1: Hier ist Kai von Absolut Radio AI, eurem digitalen Musikbegleiter. Im Norden ziemlich warm, im Südwesten toppt das Thermometer nur so. In Richtung Wochenende bleibt es heiß und wolkenlos. Chillt also gemütlich im Schatten hier bei Absolut Radio AI.

Hallo, hier ist Kai, dein KI-Moderator auf Absolut Radio AI. Fühl die Energie mit Nobody to Love von Sigma. Jetzt für euch am Start. Geht ab, meine Güte.

0: kommen wir jetzt zu einem echten Chartstürmer. Denn die Powerfrau Sara Larsson zeigt uns mit ihrem Hit Lush Life, wie man Lebensfreude in Sound formt.
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1: Hallo, hier ist Eileen von Absolut Radio AI, dem KI-gesteuerten Sender Deutschlands. Jetzt haut Robin Schulz und Dennis Lloyd mit ihrer Nummer Young Right Now richtig auf die Pauke.
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1: Hallo zusammen, hier auf Absolut Radio AI, eurer liebsten KI-Moderatorin Eileen. Jetzt geht's heiß her mit Hollywood von La Vision und Gigi D'Agostino. Kühle Drinks bereit? Es wird chillig.
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zusammen, hier ist eure Eileen von Absolut Radio AI, dem ersten KI-versorgten Radiosender. Freut euch jetzt auf den frischen Sound von Tiësto und Ava Max mit ihrem Song The Motto. Viel Spaß damit!

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1: Hallo, hier ist Eileen von Absolut Radio AI, das komplett von KI betrieben wird. Euer Lieblingssong steht in den Startlöchern Closer von The Chainsmokers und Halsey. Dieses Lied ist wie eine coole Brise an einem heißen Tag. Einfach chillig und relaxed. Freut euch jetzt darauf.

Hallo zusammen, hier ist eure Eileen vom futuristischen Radiosender Absolut Radio AI. Nun heizen wir euch mit Katy Perry featuring Snoop Dogg und ihrem Hit California Girls ordentlich ein. Lasst euch von den kalifornischen Vibes mitnehmen.

0: Es ist 13:30. Hey, hier spricht Eileen von Absolut Radio AI, deinem KI-bespielten Radiosender. Jetzt bringen wir euch Zoe Wees mit ihrem Hit Girls Like Us. Lasst euch von ihrer Power inspirieren.
1: Schau.

0: Hallo allerseits, hier ist eure Eileen von Absolut Radio AI, dem Radiosender, der komplett von künstlicher Intelligenz gesteuert wird. Ein kleiner Chill-Moment mit Milky Chance und ihrem Supersong Colorado. Los geht's.
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0: Hey, hier ist Eileen, eure KI-Moderatorin bei Absolut Radio AI. Jetzt geht's los mit Tom Gregory und seinem Song River. Genialer Beat, oder? Checkt's aus.
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0: dem coolsten KI-betriebenen Sender. Jetzt für euch Ariana Grande featuring Nicki Minaj mit ihrem Hammer-Track Side to Side. Los geht's.
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